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0: Alles gut.
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1: Hallo zusammen, hier ist wieder Frank Fleming mit der Musikkiste und in der heutigen Sendung gehen wir in unsere Zeitreise nochmal in das Jahr 1980. Die Pudis befanden sich in diesem Jahr mit ihrem neuen Schlagzeuger Klaus Scharfschwert wieder mal auf einer ausgedehnten Tournee durch die Sowjetunion. Beim Soundcheck in einem der zahlreichen Kultureinrichtungen trommelte Klaus den gerade im Hintergrund laufenden Rhythmus. Maschine griff spontan zur Gitarre, spielte ein knackiges Riff und weitere Akkorde. Eine Refrainzeile mit dem Mädchennamen Melanie war schnell gefunden und fertig war der Hit. Die Pudis mit Melanie.

Die Pudis. Über eine selbstbewusste, alleinerziehende Mutter mitten aus dem damaligen und vielleicht auch dem heutigen Leben. Er belegte damals in den Jahrescharts Platz 3. Hit des Jahres wurde jedoch, und das auch verdientermaßen, Am Abend mancher Tage von Lift. Die Entstehung des Titels hat eine etwas längere und leider auch dramatische Vorgeschichte. Die bereits 1970 von dem aus Glauchau stammenden Bandchef Gerhard Zacher als Dresden-Sextett gegründete Band, 1973 in Lift umbenannt, durchliefen in den Jahren bis 1977 eine Reihe hervorragender Musiker. So auch Fronis Hauptkomponist Franz Bartsch, der von Elektra kommende und reformwechselnde Rocksänger Stefan Trepte, die Soul-Sängerin Christiane Ufholz und der Komponist von Nina Hagens Farbfilm Michael Heubach. Ab 1977 hatte die Band endlich zu einer stabilen Besetzung gefunden und wurde von Amiga mit zwei hervorragenden LP-Produktionen belohnt. Es entstanden Hits wie Wasser und Wein und Nach Süden. Auf der Rückfahrt von einer Tournee durch Polen kam es 1978 zu einem tragischen Autounfall, bei welchem Bandchef Zacher und der Sänger Pacholski tödlich sowie der Keyboarder Heubach schwer verletzt wurden. Ein Jahr darauf reaktivierte der ehemalige Schlagzeuger Werther Lohse die verbleibenden beiden Bandmitglieder zu einer Bandneugründung. Keyboarder Wolfgang Schäffler übergab dem Texter Joachim Krause eine Kassette mit neuen Kompositionen. Eine davon erhielt dann einen Text, welcher den Autounfall thematisierte. Am Abend mancher Tage, da stimmt die Welt nicht mehr.

Kurioserweise hat Krause seitdem keine weiteren Rocktexte mehr geschrieben. Für Lift wurde dieser Titel jedoch ihr größter Hit. Ende der 80er Jahre löste sich diese fantastische Band auf. Ihr hört Franks Musikkiste mit Musik jenseits des Eisernen Vorhangs aus dem Jahre 1980. Dies war für den Ostrock ein wirklich bemerkenswertes Jahr, denn nicht nur Ute Freudenbergs Schlager Jugendliebe wurde von den Radiostationen rauf und runter gespielt, nein, auch andere, gehaltvollere Schlager oder soll man eher sagen Popsongs wurden geboren. Einen solchen, wenn nicht sogar seinen besten, schrieb im Jahre 1980 der Pianist, Sänger und Komponist Thomas Natschinski. 1944 in Klausnitz bei Karl-Marx-Stadt geboren, Sohn des Komponisten und Nationalpreisträgers Gerd Natschinski, Gründer und Hauptkomponist der ersten deutschsprachigen Beatband Team 4, Mitkomponist der Filmmusik des Kultfilms Heißer Sommer, Bandchef der Softrockband Brot und Salz, Bandleader der Begleitband von Veronika Fischer und Anfang der 80er Jahre sogar Live-Keyboarder bei Karat. Wir hören mal an dieser Stelle auf. Jener bescheidene, sympathische und wohlerzogene Thomas hatte also im Jahre 1979 an seinem Bosendorfer Flügel diese und viele andere musikalische Ideen für die ebenfalls recht bescheidene, sympathische und wohlerzogene Sängerin Gabi Rückert. Und jetzt bin ich mal still, denn gleich geht in eurem Radio gewissermaßen die Sonne auf. Berührung.

Thomas Naczynski und Gabi Rückert mit ihrem Allzeitklassiker Berührung. Ein wenig erinnert mich das Klavierspiel am Ende des Titels an das leise Fallen von Schnee. Und tatsächlich hatten wir im Jahre 1980, Ende April, nochmals einen kräftigen Wintereinbruch mit Schneehöhen von bis zu 30 Zentimetern. Heutzutage würde man das gleich als Klimakatastrophe bezeichnen, wobei wir damit irgendwie auch beim Thema unseres heutigen letzten Titels wären. Er heißt Reichtum der Welt und stammt von dem 1952 in Greifswald geborenen und seit 1978 auf Solopfaden wandelnden Pianisten und Sänger

0: Gibt es den Reichtum der Welt morgen noch oder ist vieles davon schon hin? Mich persönlich macht dieses Lied immer wieder nachdenklich. Denn niemand kann wirklich sagen, wie viel von all den schönen Dingen, die uns diese Erde geschenkt hat und noch immer schenkt, tatsächlich schon hin sind. In Zeiten, in denen jeder denkt, die Wahrheit für sich gepachtet zu haben, ist es ohnehin recht schwierig geworden, das Richtige zu tun. Oder anders gesagt, ist es richtig, am Freitag der Schule fernzubleiben und zu demonstrieren oder sich auf einer öffentlichen Straße anzukleben? Oder reicht es aus, wie vor 40 Jahren das eben gehörte Lied zu singen und dessen Text zu verinnerlichen? Die Zeiten haben sich geändert. Was die Zukunft bringt, weiß ohnehin niemand so genau. Was bleibt, ist Hoffnung. Hoffnung darauf, dass die Vernunft und Menschlichkeit siegen. Unter uns, den vernunftbegabten Wesen. In diesem Sinne, bis zum nächsten Mal. Euch allen eine gute Zeit. Euer Frank.
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Anfang dieser Melodie ist wahrscheinlich vielen bekannt. Kein Wunder, denn es handelt sich ja auch um keinen anderen Titel als In the Mood von Glenn Miller and His Orchestra. 1938 von Glenn Miller gegründet, wurde Glenn Miller and His Orchestra zu einem der größten und bekanntesten der Swing-Ära. Kern ihrer Musik bildeten eine Klarinette und ein Tenorsaxophon, welche die Melodie spielten, während drei Saxophone die sogenannte Harmony spielten. Dieses Merkmal war anders als normalerweise und gab Glenn Miller die Chance, seinen ganz eigenen Stil zu entwickeln. Auch im Radio feierte Glenn Miller mit seinem Orchestra große Erfolge und Anfang der 40er Jahre hatten sie sogar ihr eigenes einstündiges Radioprogramm auf NBC Blue, immer samstags zwischen 17 und 18 Uhr. Das Original Glenn Miller and His Orchestra bestand allerdings nur bis 1948. Zwei Jahre später wurde Will Salden in den Niederlanden geboren. Schon in den frühen Jahren, ein Fan der Sweet- und Swing-Musik der 40er Jahre, studierte er Klavier an der Musikhochschule in Maastricht. Im Jahre 1978 begann er mit seinen Glenn Miller-Studien und begann sein eigenes Orchestra aufzubauen und seit 1985 ist er auf Tour mit seinem Glenn Miller Orchestra und spielt alte Bekannte, aber natürlich auch neue Titel, wie diese aus ihrem Album Jukebox Saturday Night. Und jetzt wünsche ich Ihnen besten Stereoempfang. Hier ist das Glenn Miller Orchestra mit ihrem Titel Jukebox Saturday Night vom gleichnamigen Album für Sie bis zum letzten Ton ausgespielt.

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2: Ab und zu trinke ich gerne mal einen guten schottischen Whisky. Ich genieße die unterschiedlichen Aromen. Mal schmeckt er würzig, manchmal scharf, mal rauchig oder honigmild. Wasser des Lebens nennen die Schotten ihren Whisky. Das aufwendig hergestellte und gelagerte Lebenswasser hat auch einen stattlichen Preis. Die Kosten und der Alkohol halten mich jedoch davon ab, meinen alltäglichen Durst mit dem schottischen Lebenswasser zu stillen. Zum Durststillen reicht einfach nur Trinkwasser. Und wer seinen Durst nach Leben, den jeder Mensch kennt, mit Whisky stillen will, wird seinen Reinfall erleben. Er fällt unter Umständen in die Sucht. Zum Thema Wasser des Lebens hat auch die Bibel einiges zu bieten. Dort steht, Gott der Herr ruft, ihr habt Durst, kommt her, hier gibt es Wasser. Auch wer kein Geld hat, kann kommen. Bei Gott gibt es das Lebenswasser, das den Lebensdurst stillt, sogar ohne Bezahlung. Skeptiker meinen, was umsonst angeboten wird, hat meist einen Haken. Das taugt nichts. Was nichts kostet, ist nichts wert. Das kann in unserer Welt manchmal stimmen, aber bei Gott ist das ganz anders. Dieses Wasser ist nicht kostenlos, weil es minderwertig ist. Wer das Lebenswasser von Gott haben möchte, bekommt es nur kostenlos. Wer zahlen will, bei dem bleibt das Glas leer. Warum? Weil der Preis für das Lebenswasser unerschwinglich ist. Und derjenige, der dieses Wasser ausgeschenkt hat und ausschenkt, ist Jesus. Er sagt, wer Durst hat, der soll zu mir kommen und trinken.
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1: Tag der Entscheidung in Aue-Bad Schlema. Mehr als 15.000 Bürger sind heute erneut zur Oberbürgermeisterwahl aufgerufen. Im ersten Wahlgang hatte niemand die absolute Mehrheit bekommen. Dirk Jostes.
2: Der langjährige Stadtchef Heinrich Kohl war bei der Wahl nicht mehr angetreten. Sein CDU-Nachfolgekandidat Markus Hoffmann hatte knapp ein Viertel der Stimmen geholt und war damit Stefan Hartung unterlegen, den die rechtsextremen Freien Sachsen ins Rennen geschickt haben. Außer den beiden tritt in Runde 2 niemand mehr an. Freie Wähler und Linke hatten vorher eigene Kandidaten unterstützen, nun aber Hoffmann. Die AfD gibt keine Wahlempfehlung ab. Erste Ergebnisse werden nach 18 Uhr erwartet.
1: In Neukirchen im Erzgebirge ist ein 66-Jähriger von falschen Handwerkern um rund 17.000 Euro betrogen worden. Zwei Männer boten ihm zunächst Dachreparaturen für 600 Euro an. Später forderte ein angeblicher Vorgesetzter deutlich mehr Geld. Unter Druck übergab der Mann schließlich die geforderte Summe in bar. Eine Rechnung erhielt er nicht. In der Debatte über die geplante Rentenreform will der Deutsche Gewerkschaftsbund sich für eine verpflichtende Betriebsrente stark machen. Das hat die DGB-Vorsitzende Fahimi dem Redaktionsnetzwerk Deutschland gesagt. Finn Riebesel, Freundlieb.
3: Das bedeutet, zusätzlich zur gesetzlichen Rente soll automatisch Geld für das Alter angespart werden. Wer die Kosten am Ende genau trägt, ließ Fahimi offen. Für sie ist aber klar, die Arbeitgeber sollen mindestens einen Teil der Kosten übernehmen. Konkrete Vorschläge will man Ende des Monats vorstellen. Nach Angaben des DGB haben derzeit rund 20 Millionen Beschäftigte in Deutschland keine betriebliche Altersvorsorge.
1: Das Bundesverkehrsministerium will herausfinden, wie sich die Cannabis-Legalisierung auf die Verkehrssicherheit auswirkt. Ein entsprechender Gesetzentwurf kommt am Freitag in den Bundesrat. Konkret geht es darum, dass schwere Unfälle, bei denen Cannabis im Spiel war, in der Unfallstatistik landen. Dabei soll der THC-Wert untersucht werden. Für Cannabis am Steuer gibt es bereits seit einiger Zeit einen gesetzlichen Grenzwert, ähnlich wie die Promillegrenze bei Alkohol. Wie kann die Ukraine weiter unterstützt und der Druck auf Russland erhöht werden? Darum geht es heute bei einem Treffen in London. Kanzler Merz kommt mit dem britischen Regierungschef Starmer, Frankreichs Präsident Macron und dem ukrainischen Präsidenten Zelensky zusammen, um zu beraten. 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
0: Das Wetter bis morgen.
5: Wechselnd bewölkt und meistens trocken geht's durch den Sonntagnachmittag. Aktuell liegen die Temperaturen bei Werten zwischen 15 und 21 Grad in der Region. Am Abend in der Nacht dann zunehmend mehr Wolkenlücken und niederschlagsfrei. Die Luft kühlt sich auf Werte zwischen 12 und 8 Grad ab und der Wind weht dazu schwach bis mäßig aus Südwest. Morgen zum Starten die neue Woche wechselnd bis stark bewölkt, aber niederschlagsfrei. Dazu Tageshöchsttemperaturen mit Werten zwischen 19 und 25 Grad in der Region. Am Dienstag dann wieder mehr Wolken, aber nur ein geringes Schauer- und Gewitterrisiko. Am Mittwoch bleibt es bei wechselnder Bewölkung mit einzelnen Schauern.
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5: 15.04 Uhr haben wir es gleich. Der aktuelle Verkehrsservice hier bei Radio Erzgebirge RSA. Keine Störungsmeldungen für unser Sendegebiet. Ihnen allen eine gute Fahrt.
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1: Mit Herbert Wilder am Mikrofon. Ich grüße Sie recht herzlich in einen schönen und wo auch immer sonnigen Sonntagnachmittag. Wir schauen in diese Stunde hinein. Wir haben eine ganze Menge schöne Musik im Gepäck für den Sonntagnachmittag. Wir schauen aber auch schon einmal voraus auf die Greifenstein-Festspiele 2026. Einen kleinen Vorgeschmack haben wir. Am 20. Juni geht's dort los mit der Wiederaufnahme des Stücks Die kleine Hexe. Otfried Preußler hat ja hier die Vorlage geliefert. Wir schauen gleich mal auf das komplette Programm, was da so in diesem Sommer gespielt wird. In einen schönen Sonntagnachmittag.

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0: Das Wetter bis morgen.
2: Wechselnd bewölkt und meistens trocken, so geht es durch den Sonntagnachmittag. Nur ganz selten kann es örtlich ein paar Schauer geben. Aktuell liegen die Temperaturen bei Werten zwischen 15 und 21 Grad. Am Abend und in der Nacht mehr Wolkenlücken und niederschlagsfrei, 12 bis 8 Grad. Das sind die Tiefstwerte heute Nacht. Der Wind wird dazu schwach aus Südwest. Morgen zum Starten die neue Woche wechselnd bewölkt und niederschlagsfrei, 19 bis 25 Grad. Es wird ein freundlicher Tag und die Aussichten für die kommenden Tage, Dienstag und Mittwoch, mehr Wolken als Sonne. Örtlich können sich erneut einzelne Schauer und Gewitter bilden. Insgesamt wird es kühler.
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2: 15.30 Uhr, der aktuelle Verkehrsservice hier bei Radio Erzgebirge RSA. Keine Störungsmeldungen für unser Sendegebiet. Ihnen allen eine gute Fahrt.
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2: Das Wort Trotz kann unterschiedlich aufgefasst werden. Es gibt einen Trotz, der erinnert an ein trotziges, ein bockiges Kind. Es gibt aber auch einen Trotz, der ist ein Trotzdem, ein Dennoch. Am 27. Mai 1676, also vor 350 Jahren, starb ein Mann, der dieses Trotzdem gelebt hat. Das war der Liederdichter Paul Gerhardt. Seine Kirchenlieder sind vielen bekannt, sie stecken voller Tiefgang und sie sprechen uns ganz persönlich an. Sie sind so eine Art Trotzgespräch von Mensch zu Mensch. Glaubensfreude springt uns aus den Liedtexten entgegen. Freude trotz der Traurigkeit. Gottvertrauen trotz dem Zweifel. Und das alles, obwohl Paul Gerhardt kein Schönwetterchrist war. Der Mann hat schlimmes Leid erlebt. Während seines halben Lebens wütete der 30-jährige Krieg samt Pest. Von seinen 5 Kindern überlebten 4 nicht einmal das Kleinkindalter. Seine Frau starb nach nur 13 Ehejahren. Und als wäre das nicht genug, verlor er als Pfarrer wegen theologischer Streitigkeiten mit der Amtskirche auch noch seine Anstellung. Menschlich gesehen hatte dieser Mann allen Grund, bitter zu werden und an Gott zu verzweifeln. Aber das machte er nicht. Er dichtete: Ich bin ein Gast auf Erden und hab hier keinen Stand, der Himmel soll mir werden, das ist mein Vaterland. Er lebte einen Dennoch-Glauben, er war ein Trotz-Christ. Er war einer, der wusste, alles Irdische ist vorläufig. Mit dem Himmel im Herzen konnte er den Härten des Lebens begegnen, ohne zu verzagen. Wer wie Paul Gerhardt den Blick in Richtung Ewigkeit richtet, wer den Himmel als Heimat hat, kann in den Tälern des Diesseits viel besser standhalten und aushalten.
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1: Tag der Entscheidung in Aue-Bad Schlema. Mehr als 15.000 Bürger sind heute erneut zur Oberbürgermeisterwahl aufgerufen. Im ersten Wahlgang hatte niemand die absolute Mehrheit bekommen. Dirk Jostes.
2: Der langjährige Stadtchef Heinrich Kohl war bei der Wahl nicht mehr angetreten. Sein CDU-Nachfolgekandidat Markus Hoffmann hatte knapp ein Viertel der Stimmen geholt und war damit Stefan Hartung unterlegen, den die rechtsextremen Freien Sachsen ins Rennen geschickt haben. Außer den beiden tritt in Runde 2 niemand mehr an. Freie Wähler und Linke hatten vorher eigene Kandidaten unterstützen, nun aber Hoffmann. Die AfD gibt keine Wahlempfehlung ab. Erste Ergebnisse werden nach 18 Uhr erwartet.
1: Im Erzgebirgskreis ist ein 64-Jähriger Opfer eines Anlagebetrugs geworden und hat dabei rund 40.000 Euro verloren. Der Mann wurde über eine Werbeanzeige auf eine angebliche Geldanlage aufmerksam und überwies über mehrere Monate Geld an einen vermeintlichen Berater. Eine Auszahlung des versprochenen Gewinns erfolgte jedoch nie. Wie kann die Ukraine weiter unterstützt und der Druck auf Russland erhöht werden? Darum geht's heute bei einem Treffen in London. Mit dabei Bundeskanzler Merz, der britische Regierungschef Starmer, Frankreichs Präsident Macron und der ukrainische Präsident Zelensky. Solche Treffen sind wichtig, sagte die Ukraine-Expertin Oksana Hus bei NTV.
3: Die finden auf höchster politischer Ebene statt, die zeigen den Zusammenhalt, aber die sind auch wichtig zu internen und geheimen Koordination, also Druck durch Sanktionen, Austausch zu ballistischen Raketen, zu Verteidigung und Möglichkeiten, Deep Strikes gegen Ölraffinerien oder strategische Waffenobjekte in Russland fortzusetzen.
1: Bundespräsident Steinmeier macht eine Kehrtwende. Er kann sich jetzt doch vorstellen, dass Olympia im Jahr 2036 wieder nach Deutschland kommen könnte. Das berichtet die ARD. Bislang hatte Steinmeier eine Bewerbung aus historischen Gründen abgelehnt. 1936 hatten die Nazis aus den Olympischen Sommerspielen in Deutschland eine Propagandashow gemacht. Mit Blick auf 2036 heißt es aus dem Bundespräsidialamt, Steinmeier sei davon überzeugt, dass alle Beteiligten mit diesem Datum verantwortungsvoll umgehen würden. Der Deutsche Gewerkschaftsbund fordert eine verpflichtende Betriebsrente für alle. Das hat die DGB-Vorsitzende Fahimi dem Redaktionsnetzwerk Deutschland gesagt. Wer die Kosten am Ende genau trägt, ließ sie offen. Klar ist laut Fahimi aber, die Arbeitgeber sollen mindestens einen Teil der Kosten übernehmen. 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
0: Das Wetter bis morgen.
5: Wechselnd bewölkt und meistens trocken, so geht's durch den Sonntagnachmittag. Aktuell liegen die Temperaturen bei Werten zwischen 15 und 21 Grad in der Region. Am Abend und in der Nacht mehr Wolkenlücken und niederschlagsfrei. Die Luft kühlt sich dann auf Werte zwischen 12 und 8 Grad ab. Und der Wind weht schwach aus Südwest. Morgen zum Starten die neue Woche wechselnd bewölkt und niederschlagsfrei. 19 bis 25 Grad, das sind die Tageshöchstwerte für morgen. Und die Aussichten für die kommenden Tage am Dienstag und Mittwoch mehr Wolken als Sonne. Örtlich können sich dann auch wieder einzelne Schauer und Gewitter bilden. Insgesamt wird es etwas kühler.
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5: 16.04 Uhr, der aktuelle Verkehrsservice hier bei Radio Erzgebirge RSA. Eine Störungsmeldung gibt es von der A72 Leipzig Richtung Chemnitz zwischen Espenhain-Kitscher und Bonner Nord. Gefahr durch Reifenteile auf der Fahrbahn. Fahren Sie ganz besonders aufmerksam. Und B169 Aue-Chemnitz zwischen Dr. Otto-Nuschke-Straße in Aue und Lößnitz. In beiden Richtungen eine Störung am Bahnübergang. Dieser Streckenabschnitt ist gesperrt. Ihnen allen eine gute Fahrt.
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1: Mit Herbert Wilder am Mikrofon, ich grüße Sie recht herzlich in einen schönen Sonntagnachmittag. In Gelenau läuft der Internationale Sparkassenwerfertag. Im Stadion Erzgebirgsblick finden also die hochkarätigen Wettbewerbe statt. Mit viel hoher internationaler Beteiligung, kann man schon sagen. Weltklasseathleten, die sich hier einstellig eingeben in den Wurfdisziplinen. Die ersten Entscheidungen sind, glaube ich, auch schon gefallen. Ein paar weitere wird es heute im Laufe des Nachmittags noch geben. Wir schauen auch nochmal zurück auf das Fußballspiel der deutschen Mannschaft gestern als letzter Test vor der Weltmeisterschaft. Ich weiß nicht, wie es den anderen Fans geht. Jeder hat ja so seine eigene Sichtweise auf dieses Spiel. Ein Sieg ist nicht immer gleich ein Sieg. Ich hatte mir eigentlich schon erhofft, dass es ein leidenschaftlicheres Spiel wird mit viel Emotion, sodass man auch nochmal ein Zeichen setzen will in Richtung Turnier, das WM-Turnier. Das war aus meiner Sicht vielleicht ein bisschen zu wenig. Mal schauen. Na gut. Es kann ja durchaus auch alles ganz anders laufen dann im Weltmeisterschaftsturnier. Wir schauen gleich hier bei uns auf den Sport. Da geht es auch noch einmal in die Aufstiegsrunde zur zweiten Handball-Bundesliga. Mehr dazu gleich.

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1: Aktuelle Sportmeldungen hier bei Radio Erzgebirge RSA. Wir schauen zunächst mal zum Handball und zwar in die Aufstiegsrunde zur zweiten Handball-Bundesliga. Der EHV Aue spielte ja in der Aufstiegsgruppe 2 gegen Emstetten und Gelnhausen. Die Auer hatten jetzt nichts mehr mit dem Aufstieg zu tun, waren aber dann dennoch Zünglein an der Waage, waren gestern beim TV Gelnhausen zu Gast, haben dort nochmal eine souveräne Auswärtsleistung abgeliefert und mit 30-27 gewonnen. Das hat die Hessen nicht gefreut, denn die hätten bei einem Unentschieden schon aufsteigen können. So bleibt es auch für Gelnhausen bei einem weiteren Jahr in der dritten Liga. In ihrer Staffel werden sie spielen. Und die Emstettner haben also im Fernduell sozusagen am grünen Tisch nur darauf warten müssen, dass die Auer gewinnen und werden in die zweite Handball-Bundesliga aufsteigen. Dort ist vermutlich die ganze Nacht gefeiert worden. Dann gab es natürlich gestern auch noch die Auslosung im DFB-Pokal. Der FC Erzgebirge Aue hat mit Aufmerksamkeit dorthin geschaut und ein Los gezogen, das große Herausforderungen natürlich erfordert vor einer neu formierten Mannschaft. 1899 Hoffenheim wird ins Erzgebirge kommen, ins Erzgebirgsstadion in der ersten Runde. Der wesentliche Fakt ist der, es gibt natürlich für die Teilnahme am DFB-Pokal auch in der ersten Runde schon ein paar Euronen, die die Veilchen ganz gut gebrauchen können, wie alle anderen Mannschaften, die unterklassig spielen, natürlich auch. Das ist für die, glaube ich, irgendwie alle das ganz, ganz Wichtige. Ja, und die anderen Mannschaften, die auch hier noch mit ausgelost wurden aus der Region, aus Sachsen zum Beispiel, also RB Leipzig, hat ein Los, das Meister, das zu meistern ist, denke ich mal, Eintracht Trier aus der Regionalliga Südwest. Ja, und das, denke ich, wird für die Leipziger kein Problem sein. Da ist der FC Magdeburg und auch SG Dynamo Dresden. Die SG Dynamo Dresden stehen vor lösbaren Pflichtaufgaben. Der FCM spielt beim Balinger SC und die Dynamos müssen zum Westfalen-Oberligameister Westfalia Rheinern, wenn das richtig ausgesprochen ist. Ich hoffe, das ist so. Wir schauen ganz schnell noch auch in die Handball-Bundesliga der Frauen. Da war für dieses Wochenende ein wichtiges Spiel angesetzt in der Relegation zum Verbleib in der ersten Bundesliga der Frauen für Union Halle-Neustadt, die mit viel Fleiß und Mühe den Klassenerhalt geschafft haben und das in Berlin bei den Füchsen am Ende nervenstark sozusagen sich in der ersten Bundesliga halten. Das ist auch nicht ganz schlecht, denn der BSV Sachsen-Zwickau hat hier auch immer einen guten Spielpartner, wo man sich leistungsgerecht messen kann, obwohl die Zwickauerinnen ja ganz gern auch mal weiter vorn mit angreifen möchten, aber auch für die Muldestadterinnen ist es ja immer nicht ganz so einfach, die Bundesliga zu halten. So, was haben wir noch für entscheidende Dinge? Der Dumer-Werfertag, da haben wir noch keine aktuellen Endergebnisse vorliegen. Das war es zunächst erst einmal hier bei uns, bei Radio Erzgebirge RSA im Sportplatz.
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0: Das Wetter bis morgen.
2: Wechselnd bewölkt und trocken, so geht es durch den Sonntagnachmittag, am Abend und in der Nacht. Dann zunehmend mehr Wolkenlücken und niederschlagsfrei, 12 bis 8 Grad, das sind die Tiefstwerte für heute Nacht. Der Wind wird dazu schwach aus Südwest. Morgen wechselnd bewölkt und niederschlagsfrei, dazu starten wir mit Temperaturen zwischen 19 und 25 Grad in die neue Woche. Und die Aussichten für die kommenden Tage, Dienstag und Mittwoch, mehr Wolken als Sonne. Örtlich können sich dann einzelne Schauer und auch Gewitter bilden. Insgesamt wird es wieder etwas kühler.
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2: 16.32 Uhr, der aktuelle Verkehrsservice hier bei Radio Erzgebirge RSA. Keine Störungsmeldungen für unser Sendegebiet. Ihnen allen eine gute Fahrt.
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1: Tag der Entscheidung in Aue-Bad Schlema. Mehr als 15.000 Bürger sind heute erneut zur Oberbürgermeisterwahl aufgerufen. Im ersten Wahlgang hatte niemand die absolute Mehrheit bekommen. Dirk Jostes.
2: Der langjährige Stadtchef Heinrich Kohl war bei der Wahl nicht mehr angetreten. Sein CDU-Nachfolgekandidat Markus Hoffmann hatte knapp ein Viertel der Stimmen geholt und war damit Stefan Hartung unterlegen, den die rechtsextremen Freien Sachsen ins Rennen geschickt haben. Außer den beiden tritt in Runde 2 niemand mehr an. Freie Wähler und Linke hatten vorher eigene Kandidaten unterstützen, nun aber Hoffmann. Die AfD gibt keine Wahlempfehlung ab. Erste Ergebnisse werden nach 18 Uhr erwartet.
1: Im Erzgebirgskreis ist ein 64-Jähriger Opfer eines Anlagebetrugs geworden und hat dabei rund 40.000 Euro verloren. Der Mann wurde über eine Werbeanzeige auf eine angebliche Geldanlage aufmerksam und überwies über mehrere Monate Geld an einen vermeintlichen Berater. Eine Auszahlung des versprochenen Gewinns erfolgte jedoch nie. Wie kann die Ukraine weiter unterstützt und der Druck auf Russland erhöht werden? Darum geht's heute bei einem Treffen in London. Mit dabei Bundeskanzler Merz, der britische Regierungschef Starmer, Frankreichs Präsident Macron und der ukrainische Präsident Zelensky. Solche Treffen sind wichtig, sagte die Ukraine-Expertin Oksana Hus bei NTV.
3: Die finden auf höchster politischer Ebene statt, die zeigen den Zusammenhalt, aber die sind auch wichtig zu internen und geheimen Koordination, also Druck durch Sanktionen, Austausch zu ballistischen Raketen, zu Verteidigung und Möglichkeiten, Deep Strikes gegen Ölraffinerien oder strategische Waffenobjekte in Russland fortzusetzen.
1: Bundespräsident Steinmeier macht eine Kehrtwende. Er kann sich jetzt doch vorstellen, dass Olympia im Jahr 2036 wieder nach Deutschland kommen könnte. Das berichtet die ARD. Bislang hatte Steinmeier eine Bewerbung aus historischen Gründen abgelehnt. 1936 hatten die Nazis aus den Olympischen Sommerspielen in Deutschland eine Propagandashow gemacht. Mit Blick auf 2036 heißt es aus dem Bundespräsidialamt, Steinmeier sei davon überzeugt, dass alle Beteiligten mit diesem Datum verantwortungsvoll umgehen würden. Der Deutsche Gewerkschaftsbund fordert eine verpflichtende Betriebsrente für alle. Das hat die DGB-Vorsitzende Fahimi dem Redaktionsnetzwerk Deutschland gesagt. Wer die Kosten am Ende genau trägt, ließ sie offen. Klar ist laut Fahimi aber, die Arbeitgeber sollen mindestens einen Teil der Kosten übernehmen. 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
0: Das Wetter bis morgen.
5: Wechselnd bewölkt und meistens trocken, so geht es durch den Sonntagnachmittag. Am Abend und in der Nacht dann zunehmend mehr Wolkenlücken und niederschlagsfrei. Die Luft kühlt sich auf Werte zwischen 12 und 8 Grad ab und der Wind wird dazu schwach aus Südwest. Morgen zum Starten die neue Woche wechselnd bewölkt und trocken. Dazu gibt es dann Tageshöchsttemperaturen mit Werten zwischen 19 und 25 Grad in der Region. Und noch die Aussichten für die kommenden Tage. Am Dienstag und Mittwoch mehr Wolken als Sonne. Örtlich können sich dann auch wieder einzelne Schauer und Gewitter bilden. Insgesamt wird es etwas kühler.
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5: Der aktuelle Verkehrsservice hier bei Radio Erzgebirge RSA. Derzeit keine Störungsmeldungen für unser Sendergebiet. Ihnen allen eine gute Fahrt.
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1: Mit Herbert Wilder am Mikrofon, ich grüße Sie recht herzlich. Ihnen einen schönen Sonntagnachmittag. Gleich hier bei uns der Blick in den Veranstaltungskalender.
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1: Beim Blick in den Veranstaltungskalender entdecken wir von morgen eine Veranstaltung, die für all diejenigen wichtig ist, die ihre Sehkraft verloren haben oder auf der Suche danach sind, wie man eben jetzt trainieren kann, wenn man nicht mehr so gut sieht. Genau dazu gibt es das Training in lebenspraktischen Fähigkeiten. Das soll morgen gezeigt werden, und zwar in Aue-Bad Schlema zum Tag der Sehbehinderten in Aue-Bad Schlema. Morgen Nachmittag 15 Uhr sind Sie eingeladen in den Vereinsraum der Grundschule Albrecht-Dürer, Postplatz 2 in Aue. Die Veranstaltung ist kostenfrei und richtet sich an Betroffene, Menschen aus deren Umfeld und natürlich auch an Angehörige, die gern mehr darüber wissen wollen. Wir schauen auch heute schon mal in Richtung nächstes Wochenende. Es wird ein wahrer Festmarathon werden. Dann gibt es nämlich das Filzteichfest, Silberstrom-Filzteichfest vom 12. bis zum 14. Juni ist das Ganze geplant mit zahlreichen Konzerten und Aktionen. Radio Erzgebirge RSA wird am Freitag Nachmittag, späten Nachmittag in Richtung Abend auch schon mal dort auf Herztour sein und ein bisschen vorab prüfen und testen, wie das Ganze dort dann das Wochenendtreiben vorbereitet wird. Vielleicht sind Sie da schon mal mit dabei. Das nächste Wochenende bietet aber noch mehr, und zwar auf dem Spiegelwald oder am Spiegelwald, kann man sagen, Grünheim-Beierfeld, gibt es das Löffelmacherfest. Die Fäden für das Fest laufen beim Beierfelder Faschingsverein zusammen unter dem Motto »Das närrische Treiben am Spiegelwald«. Das geht weiter, gibt es am Freitag schon auf dem Mehrzweckplatz an der Oberschule einen Sommerfasching. Finde ich auch ganz spannend. Tags darauf erwartet Gäste, die dann dabei sein wollen. Ein ganztägiges Programm mit Kinderfest. Der Erbschleicher sind da, das Duo A-Flug und der Tastenmann sorgen für die musikalische Unterhaltung. Der Eintritt am Samstag ist frei. Was haben wir noch im Angebot? Und zwar das schon mal eine ganz interessante Information für die kommenden Sommerferientage. Die sind ja auch nicht mehr lange hin. Die Volkskunstschule des Erzgebirgskreises bietet in den Sommerferien wieder Schnuppertermine für Kinder und Erwachsene im Klöppeln und Schnitzen an. Dazu muss man sich rechtzeitig anmelden und bis Anfang Juli ist es ja eh nicht mehr weit. In der Klöppelschule im Schloss Schwarzenberg gibt es solche Schnuppertermine vom 6. Juli bis zum 14. August, Montag bis Freitag jeweils von 10 bis 12 Uhr und in der Klöppelschule in Schollau vom 30. Juli bis zum 6. August und dann auch von 14 bis 16 Uhr mit dem Schnupperschnitzen. Da geht es am 22. Juli erst los bis zum 14.8. Das Ganze dann auch in der Schnitzschule im Schloss Schwarzenberg und in der Schnitzschule in Schollau am 23. Juli, 30. Juli, 6. August und 13. August. Na gut, das ist noch eine ganze Weile hin, aber jetzt sollte man schon mal drüber nachdenken, ob man dieses Angebot gern annehmen möchte. Schneller Blick nochmal auf das nächste Wochenende nach Bermsgrün. Da ist ein Hofkonzert geplant an der alten Fleischerei Illich, und zwar ab 15 Uhr. Der Eintritt dort ist frei und wer Lust und Laune hat, kann dort gern hinkommen. Und das 36. Sport- und die 36. Sport- und Familienwanderung Schlegel und Eisen ist für den 14. Juni geplant. Auch dazu die herzliche Einladung des Erzgebirgszweigvereins Schwarzenberg. Das war der Blick in den Veranstaltungskalender hier bei Radio Erzgebirge RSA. Wir wünschen Ihnen wie immer viel Spaß bei all Ihren Erlebnissen und Entdeckungen in der Region.
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0: Das Wetter bis morgen.
2: Wechselnd bewölkt und meistens niederschlagsfrei, so geht es durch den Sonntagnachmittag. Am Abend und in der Nacht zunehmend mehr Wolkenlücken und es bleibt trocken. Die Luft kühlt sich dann auf Werte zwischen 12 und 8 Grad ab und der Wind wird dazu schwach aus Südwest. Morgen am Montag wechselnd bewölkt und niederschlagsfrei. Dazu gibt es Tageshöchsttemperaturen mit Werten zwischen 19 und 25 Grad in der Region. Und noch die Aussichten für die kommenden Tage. Am Dienstag und auch am Mittwoch mehr Wolken als Sonne. Örtlich können sich dann erneut einzelne Schauer und auch Gewitter bilden. Insgesamt wird es etwas kühler.
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2: Der aktuelle Verkehrsservice hier bei Radio Erzgebirge RSA. Derzeit keine Störungsmeldungen für unser Sendegebiet. Ihnen allen eine gute Fahrt.
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1: Erste hier für die Lang.
2: So, jetzt bin ich fertig. Ist die Dreiviertel? Können wir losgehen. Und jetzt wieder der Kassel-Nachrichten. Neues aus Neidorf.
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2: So, das waren die Kerzelnachrichten. 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Fertig. So, jetzt gehört hier der nächste Mal. Weierkerzel, Gruß und klar. Was kostet schon das Gaben? Danke Gott und Heimlichkeit. Nein, in Ordnung.

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1: In diesen Minuten schließen die Wahllokale in Aue-Bad Schlema. Mehr als 15.000 Menschen waren heute erneut aufgerufen zur Oberbürgermeisterwahl. Im ersten Wahlgang hatte niemand die absolute Mehrheit bekommen. Der langjährige Stadtchef Heinrich Kohl war bei der Wahl nicht mehr angetreten. Sein CDU-Nachfolgekandidat Markus Hoffmann hatte knapp ein Viertel der Stimmen geholt und war damit Stefan Hartung unterlegen, den die rechtsextremen Freien Sachsen ins Rennen geschickt haben. Außer den beiden tritt in Runde 2 niemand mehr an. Freie Wähler und Linke hatten vorher eigene Kandidaten, unterstützten nun aber Hoffmann. Die AfD gab keine Wahlempfehlung ab. In Glashütte und Schlottwitz haben Unbekannte zwei Fußballplätze verwüstet. Sie gruben zum Beispiel Löcher in den Rasen, rissen Banner ab und beschädigten Lampen und Tornetze. Gestern war in Schlottwitz eigentlich ein Kinderfußballfest geplant. Das fand stattdessen in Mühlbach statt. In der Debatte über die geplante Rentenreform will der Deutsche Gewerkschaftsbund sich für eine verpflichtende Betriebsrente stark machen. Das hat die DGB-Vorsitzende Fahimi dem Redaktionsnetzwerk Deutschland gesagt. Finn Riebesel, Freundlieb.
2: Das bedeutet, zusätzlich zur gesetzlichen Rente soll automatisch Geld für das Alter angespart werden. Wer die Kosten am Ende genau trägt, ließ Fahimi offen. Für sie ist aber klar, die Arbeitgeber sollen mindestens einen Teil der Kosten übernehmen. Konkrete Vorschläge will man Ende des Monats vorstellen. Nach Angaben des DGB haben derzeit rund 20 Millionen Beschäftigte in Deutschland keine betriebliche Altersvorsorge.
1: Bundespräsident Steinmeier macht eine Kehrtwende. Er kann sich jetzt doch vorstellen, dass Olympia im Jahr 2036 wieder nach Deutschland kommen könnte. Das berichtet die ARD. Bislang hatte Steinmeier eine Bewerbung aus historischen Gründen abgelehnt. 1936 hatten die Nazis aus den Olympischen Sommerspielen in Deutschland eine Propagandashow gemacht. Mit Blick auf 2036 heißt es aus dem Bundespräsidialamt, Steinmeier sei davon überzeugt, dass alle Beteiligten mit diesem Datum verantwortungsvoll umgehen würden. Wie kann die Ukraine weiter unterstützt und der Druck auf Russland erhöht werden? Darum geht's heute bei einem Treffen in London. Kanzler Merz kommt mit dem britischen Regierungschef Starmer, Frankreichs Präsident Macron und dem ukrainischen Präsidenten Zelensky zusammen, um zu beraten. Der SCD HFK Leipzig hat sein vorerst letztes Spiel in der Handball-Bundesliga gewonnen. Mit dem 26:25 gegen Minden endet die verkorkste Leipziger Saison versöhnlich. Der SCD HFK stand als Tabellenletzter schon vor dem Spiel als Absteiger fest. 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
0: Das Wetter bis morgen.
4: Wechselnd bewölkt und niederschlagsfrei, so geht der Sonntag im Erzgebirge zu Ende. Am Abend und in der Nacht zunehmend mehr Wolkenlücken und trocken. Die Luft kühlt sich dann auf Werte zwischen 12 und 8 Grad ab und der Wind weht dazu schwach aus Südwest. Morgen zum Starten die neue Woche, wechselnd bewölkt und niederschlagsfrei. Dazu gibt es Tageshöchsttemperaturen mit Werten zwischen 19 und 25 Grad in der Region. Und noch die Aussichten für die kommenden Tage. Am Dienstag und auch am Mittwoch mehr Wolken als Sonne. Örtlich können sich dann auch erneut einzelne Schauer und Gewitter bilden. Insgesamt wird es etwas kühler.
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4: Der aktuelle Verkehrsservice hier bei Radio Erzgebirge RSA. Derzeit keine Störungsmeldungen für unser Sendegebiet. Ihnen allen eine gute Fahrt.
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1: Mit Herbert Wilde am Mikrofon, ich grüße Sie recht herzlich. Ihnen einen schönen Sonntagabend. Gleich hier bei uns noch einmal die Vorschau auf den 19. Juni. Der Elternverein Krebskranker Kinder Chemnitz organisiert zum 15. Mal den Benefizlauf am Fuße des Fichtelberges. Mehr dazu gleich noch einmal hier bei uns.

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1: Der Elternverein Krebskranker Kinder Chemnitz organisiert den Benefizlauf am Fichtelberg. Es wird die 15. Ausgabe geben. Geplant ist der 19. Juni 2026. Bei uns hier an den Mikrofonen sind Eckhard Wünsch, der Vorsitzende, der Vorstandsvorsitzende des Vereins, und die Geschäftsstellenleiterin Kathleen Teiling. Euch beiden ein herzliches Glück auf.
2: Herzliches Glück auf.
3: Glück auf.
1: Ich freue mich, dass wir uns auch in diesem Jahr wieder verabredet haben, treffen können, um darüber zu reden, was organisiert ist. Ihr seid ja mit euren Vorbereitungen schon ziemlich weit.
2: Ja, also wir werden das Format wie im letzten Jahr durchführen. Am 19. Juni, wir werden 13 Uhr beginnen am Pavillon hier in Oberwiesenthal unterhalb der Skiwiese mit dem Lauf für die Gymnasiasten des Sportgymnasiums in Oberwiesenthal. Dann wird es 15.30 Uhr ein Aufwärmtraining geben mit der Trainerin Cornelia Walter. Mhm. Und um 16 Uhr wird der offizielle Start durch unseren Schirmherrn, durch den Weißfluch, durchgeführt werden zum Benefizlauf, der bis 18 Uhr durchgeführt wird.
1: Mhm. Für alle, die über Jahre schon diesen Lauf mit begleiten oder auch dem Elternverein sehr nahestehen, sind das ja keine neuen Sachen. Also die wissen ja bestens Bescheid. Wir hoffen ja aber auch immer darauf, es gibt noch mehr Leute auch in der Region, die gern wieder bei diesem Ereignis mit dabei sind. Kathleen, welchen Stellenwert hat der Benefizlauf? Also wenn wir sagen, die 15. Auflage, das ist ja so locker einfach dahingesagt, aber da steckt schon ein ganz schöner logistischer Aufwand auch dahinter, über die Jahre natürlich auch, ne?
3: Ja, das stimmt. Ganz viele wunderbare Beziehungen, das muss man auch sagen, weil mittlerweile ist es für uns so, wenn wir nach Oberwiesenthal kommen, wie ein Stück nach Hause kommen. Jeder weiß von den Partnern hier in der Stadt, was er zu tun hat. Wir werden herzlich empfangen. Und das macht es natürlich für uns in der Organisation natürlich wesentlich einfacher, wenn die Absprachen laufen mittlerweile so. Wir machen es wie immer und jeder weiß, was er zu tun hat. Und das ist natürlich sehr erleichternd für uns. Und für uns ist der Benefizlauf, wir sind leider auf Spenden angewiesen, das ist nach wie vor so. Und da ist es natürlich, dieser Benefizlauf, eine wichtige Einnahmequelle für unsere Vereinstätigkeit, für die Betreuung der betroffenen Familien.
1: Die Erlöse, das wissen ja die meisten auch, kommen dem Verein und den ambulanten Kinderhospizdiensten Schmetterling und Westsachsen zugute. Das wird in diesem Jahr wieder so sein, ne?
3: Das ist in diesem Jahr genau wieder so. Vor allen Dingen der große Punkt der Trauerarbeit. Das ist immer ein bisschen ein schwieriges Thema, das gerade im Radio auch so zu kommunizieren. Aber das sind alles Dinge, die leider nicht finanziert werden und wo auch das meiste Geld mit reinfließt. Und dafür brauchen wir die Spendengelder und die Unterstützung.
1: Der Termin ist ein bisschen zeitversetzt. In den vergangenen Jahren war das immer ein kleines bisschen eher. Ihr habt bewusst jetzt einen etwas späteren Zeitpunkt gewählt, weil das vielleicht auch für die ganze Planung günstiger ist, oder?
3: Genau, die Ursprungsidee war eigentlich immer, oder der Ansatz war der Kindertag. Das ist ja nun mal der 1. Juni. Früher hat man es immer so um den Kindertag rundherum gestaltet. Und jetzt haben wir gesagt, okay, je nachdem, wie auch Feiertage fallen und so weiter. Und auch natürlich vom Wetter her hier in Oberwiesenthal. Wir haben, wenn wir es meistens so ein bisschen in Mitte Juni gelegt haben, mehr Glück mit dem Wetter bisher gehabt.
1: Also Daumen drücken hilft ja sowieso, denn das Wetter muss mitspielen, obwohl bei allen Witterungsbedingungen gelaufen wird und gelaufen wurde. Wir hatten ja schon so ziemlich alles bei den vorangegangenen Benefizläufen, ne?
3: Ja, das stimmt. Also wobei meistens, wenn der Start war, zogen dann die Wolken ab und es wurde wieder schönes Wetter. Also direkt im Regen gelaufen sind wir tatsächlich in den ganzen Jahren noch nicht. Wenn, dann hatten wir im Aufbau und im Abbau den Regen, genau.
1: Am vergangenen 5. Juni war der Tag der Inklusion. Da gab es bei euch einen Tag der offenen Tür in den Kinderhospizdiensten. Wie ist das gelaufen?
3: Ja, das ist richtig. Wir haben immer wieder interessierte Bürger, die sich für die Vereinstätigkeit oder für die Kinderhospizarbeit, das ist ja trotzdem nochmal ein bisschen ein spezielleres Gebiet, wo viele Menschen sich an das Thema nicht so richtig rantrauen, weil es eben ja, nicht positiv ausgeht. Ne? Kinderhospizarbeit ist eine Begleitung. Wir sagen immer eine Begleitung im Leben, aber letztendlich werden die Kinder versterben. Und das ist natürlich ein Thema, was in die Gesellschaft oft nicht so, ja, nicht so hineinpasst. Wir wollen ja eher diese schönen Dinge erleben und diese schönen Geschichten hören. Aber bei uns sind eben auch diese schönen Geschichten, wenn man gemeinsam ein Kinderfest macht, wenn man gemeinsam Familienwochenenden gestaltet und einfach bei dem Leben der Familien mit teilnimmt und eben diese Momente miterleben kann. Also das ist einfach eine andere Form des Lebens, wo wir sozusagen begleiten.
2: Die wesentlichen Aspekte im Kinderhospizdienst sind die Entlastung der betroffenen Familien von dieser schweren Aufgabe mit diesen lebensverkürzt erkrankten Kindern. Und das ist unser Kernthema, dass wir also Bedingungen schaffen, dass wir Voraussetzungen schaffen, dass wir Freiräume schaffen, um die Familien, die Eltern, die Mütter, die Väter und natürlich auch die Geschwisterkinder von diesem Thema zu entlasten. Und ihnen faktisch Freiräume bieten, um mal auf andere Gedanken zu kommen.
1: Mhm. Eckhard, für all diejenigen, die noch nicht so richtig wissen, wie das jetzt mit dem Benefizlauf funktioniert, und wir haben jetzt eben gerade auch den Ansatz gefunden, wozu das Geld ganz dringend gebraucht wird, das ist ja eigentlich ganz einfach. Also für jedermann, jede Frau, jeden Alters ist es eine machbare Geschichte. Wir freuen uns, es ist ein großes Familientreffen sozusagen.
2: Ja.
1: Die Vereinsmitglieder sind, wenn sie können, immer mit dabei,
2: ja,
1: und wollen sich natürlich auch zeigen. Über die Vereinsarbeit wird berichtet. All das passiert ja an so einem Tag. Wer also jetzt gerne noch kommen will, der kann sich schon immer mal online
2: anmelden. Ja, also ne? Das Anmeldeportal ist online seit April schon geschalten, ne, Kathleen? Und kann sich jeder anmelden. Und es ist auch egal, ob er sich für Laufen, Gehen, Wandern anmeldet. Hauptsache, er kommt und trägt dazu bei, dass das Spendenaufkommen damit wächst.
1: Mhm. Dazu sucht man sich einen Sponsor. Oder
2: man sucht sich einen Sponsor, der faktisch die Runden sponsert, finanziell, in welcher Höhe, das ist jedem selbst überlassen, auch die Anzahl ist jedem selbst überlassen.
1: Ein buntes Rahmenprogramm ist ebenfalls vorbereitet, also es wird schon so ein kleines bisschen eine Feststimmung, eine Benefizlauf-Feststimmung werden, Kathleen, oder?
3: So ist die Idee, dieses gemeinsame zusammen, dieses Erlebnis, dass wir tun gemeinsam was Gutes, das soll im Vordergrund stehen, genau. Viele Familien, das sind so die Erfahrungen der letzten Jahre, treffen sich auch hier zum Benefizlauf und dann ist es natürlich so ein bisschen, wie geht's denn dir und was macht denn ihr so, und dann ist das auch eine große Form des Austauschs. Also das ist auch immer sehr schön zu beobachten, wenn da natürlich auch betroffene Familien kommen und das nutzen, um sich einfach mal zu sehen. Genau.
1: Was wir unbedingt noch mit sagen wollen, ist die Tatsache, die Strecke ist bekannt. Also es wird wieder die Strecke gelaufen, wie in den vergangenen Jahren. Nur eine ganz kleine Änderung gibt es da. Und es wird auch wieder eine Rolli-Strecke geben. Gibt es auch wieder eine Kinderstrecke?
2: Ja, es gibt eine Kinderstrecke, die also unten in der Wiese lang gemäht wird.
1: Eine kleine Runde sozusagen.
2: Eine kleine Runde, sind wohl 300 Meter in der Größenordnung, ne? Dann haben wir die normale Runde, die wird also faktisch genauso sein wie immer, mit einem Unterschied, dass man jetzt nicht mehr die lange Treppe gehen muss im Bereich der Schanze, sondern dass es dort einen Schlängelweg gibt durch den neu gebauten Spielplatz.
1: Und die Streckenlänge ist ja ähnlich wie immer, also 1,4 Kilometer.
2: Sind ungefähr 200 Meter länger jetzt durch den Schlängelweg. Ja.
1: Also es ist und bleibt natürlich eine gewisse sportliche Herausforderung, Eckhard, aber du hast ja gesagt, also Laufstil kann jeder selber wählen und wie viele Runden man dann gern laufen will, kann man auch selbst entscheiden. Trotzdem gibt es den Gedanken, wir wollen schon gern wissen, wie viele Runden und wie viele Kilometer gelaufen worden sind, dann wenn der Lauf dann ins Ziel geht. Deshalb haben wir eine kleine Bitte zumindest an die Läuferinnen und Läufer, dass die mithelfen beim Zählen ihrer Runden. Ich weiß, das ist immer nicht ganz einfach, weil der eine möchte es ganz einfach nicht, weil ihm das nicht wichtig erscheint. Und der andere sagt sich, ja, also muss ich jetzt ja noch meine Runden zählen. Aber Kathleen, du hattest eine gute Idee, oder?
3: Ja, genau, wir wollen das gerne. Oder die Überlegung war, wie können wir diese Runden sichtbar machen, dass man einfach auch mal stolz auf das Ergebnis sein kann und sagen kann, so und so viele Läufer sind da gewesen und die sind so und so viele Runden gelaufen. Und ja, es ist noch nicht ganz ausgegoren, die Idee, aber wir hatten das mit so kleinen Bällen, dass man das irgendwie sichtbar macht in Gläsern, dass man sagt, okay, pro gelaufene Runde wird ein Ball gesammelt und dann kann man am Ende mal sehen, okay, wie viele sind denn zusammengekommen. Müssen wir mal gucken, ob wir das so umsetzen können, aber das war, fand mir jetzt so eine ganz hübsche spielerische Idee.
1: Vielleicht gelingt es. Also wer noch eine gute Idee hat, kann sich ja durchaus melden. Also wir sind ja auch für mehr Ideen empfänglich.
2: Sehr gerne. Also
1: ganz einfach. Ja. Wie geht's jetzt weiter in den nächsten Tagen? Also die Absprachen sind getroffen. Jetzt müssen sozusagen noch mal ein paar Gespräche mit den Vereinsmitgliedern auch geführt werden. Eckert, wie viel Helfer wird er ungefähr brauchen?
2: Naja, wir haben wieder eine ganze Anzahl von Helfern am Start. Das geht natürlich damit los, dass wir faktisch ein Zelt aufbauen werden, wo wir die Organisation drin abwickeln werden. Wir werden viele Helfer brauchen zur T-Shirt-Ausgabe, zur Registrierung der Läufer, zur Ausgabe von Getränken, zur Ausgabe von Würstchen und belegten Brötchen. Und wir werden jemanden brauchen, der die Strecke aufbaut und wieder abbaut. Und insofern werden wir ja bestimmt 20 bis 25 Leute hier am Start haben, die sich darum kümmern, dass dieses ganze Event, was wir wieder in bewährter Form planen, dann auch zum guten Ausgang kommt. Ne? Mhm. Und wir haben jetzt schon faktisch hier in Oberwiesenthal mit den ganzen Partnern, mit der Stadt Oberwiesenthal, mit der Schwebebahngesellschaft, Fischelberg-Schwebebahngesellschaft, mit unseren Schirmherrn, mit Jens Weißfluch, haben wir die Dinge schon alle abgesprochen. Insofern sind wir da sehr guten Mutes, weil wir immer sehr, sehr herzlich aufgenommen werden überall und alle Partner hier richtig an einen Strang mitziehen. Und insofern wird das sicherlich auch wieder dieses Jahr eine tolle Veranstaltung werden, die für alle eine echte Bereicherung sein wird.
1: Das könnte man fast als Schlusswort so stehen lassen, aber ein, was müssen wir unbedingt noch erwähnen, nehmen Sie Jürgen, der tapet. Also wir wollen auf das Läufer-Shirt noch hinweisen. Das wird es in diesem Jahr wieder geben. Manche sammeln das Shirt, ja. Kathleen hat eins mitgebracht.
3: Dieses Jahr in einem wunderschönen Dunkelgrün mit, ja, ich sage jetzt mal so senfgelbem Aufdruck. Wir haben schon festgestellt, wir haben diese Läufershirts im Laufe der Jahre leider nicht gesammelt. Vielleicht wäre das eine schöne Idee, wir haben im Prinzip keinen richtigen Überblick mehr, in welchem Jahr welche Farbe. Man kann es anhand der Bilder, ja, aber das wäre vielleicht eine schöne Sache, wer was hat und uns vielleicht zur Verfügung stellen könnte, dass man mal wie so eine Sammlung macht.
1: In eine Modenschau machen,
3: ja. genau. Vielleicht machen wir das dann zum 20. Lauf. Aber genau, und dieses Jahr, wie gesagt, in einem schönen Dunkelgrün. Mhm.
2: Aber man könnte ja mal überlegen, ob jemand, der ganz viele hat, da mal Fotos macht und uns die mal schickt, dass wir sie vielleicht mal alle als Foto haben.
1: So ein Aufruf
2: wäre vielleicht ganz eine gut. Idee. Ne?
1: Das ist wirklich eine gute Idee.
3: Ja.
1: Also, die Einladung steht, 15. Benefizlauf des Elternvereins Krebskranker Kinder Chemnitz am 19. Juni und wir starten schon um 13 Uhr. Wer also mit da sein will, dann beginnt das läuferische Programm mit den jungen Sportlerinnen und Sportlern des Landkreisgymnasiums Annaberg, Außenstelle Oberwiesenthal. Und dann geht's ans Aufwärmen, 15.30 Uhr. Dann werden noch mehr Läuferinnen und Läufer mit an den Start gehen, den wir dann pünktlich um 16 Uhr wieder mit Schirmherr Jens Weißflug vollziehen wollen. Ich danke euch beiden ganz sehr fürs Kommen und wir drücken mal ganz, ganz fest die Daumen, dass wir wieder eine riesengroße Läufergemeinschaft zustande bringen. Über Zahlen reden wir jetzt nicht, aber wir freuen uns, wenn es eben wieder so 5, 6, 7, 800 werden würden. Das wäre schon
2: toll. Ja. Mhm. Vielen herzlichen Dank, dass wir hier sein dürfen.
3: Vielen Dank.
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0: Das Wetter bis morgen.
2: Wechselnd bewölkt und niederschlagsfrei, so geht der Sonntag im Erzgebirge zu Ende. Am Abend und in der Nacht zunehmend mehr Wolkenlücken und trocken. Die Luft kühlt sich dann auf Werte zwischen 12 und 8 Grad ab und der Wind weht dazu schwach aus Südwest. Morgen zum Starten die neue Woche, wechselnd bewölkt und niederschlagsfrei. Dazu gibt es Tageshöchsttemperaturen mit Werten zwischen 19 und 25 Grad in der Region. Und noch die Aussichten für die kommenden Tage. Am Dienstag und auch am Mittwoch mehr Wolken als Sonne. Örtlich können sich dann auch erneut einzelne Schauer und Gewitter bilden. Insgesamt wird es etwas kühler.
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2: Der aktuelle Verkehrsservice hier bei Radio Erzgebirge RSA. Derzeit keine Störungsmeldungen für unser Sendegebiet. Ihnen allen eine gute Fahrt.
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0: Das Wetter bis morgen.
2: Wechselnd bewölkt und niederschlagsfrei, so geht der Sonntag im Erzgebirge zu Ende. Am Abend und in der Nacht zunehmend mehr Wolkenlücken und trocken. Die Luft kühlt sich dann auf Werte zwischen 12 und 8 Grad ab und der Wind weht dazu schwach aus Südwest. Morgen zum Starten die neue Woche, wechselnd bewölkt und niederschlagsfrei. Dazu gibt es Tageshöchsttemperaturen mit Werten zwischen 19 und 25 Grad in der Region. Und noch die Aussichten für die kommenden Tage. Am Dienstag und auch am Mittwoch mehr Wolken als Sonne. Örtlich können sich dann auch erneut einzelne Schauer und Gewitter bilden. Insgesamt wird es etwas kühler.
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2: Der aktuelle Verkehrsservice hier bei Radio Erzgebirge RSA. Derzeit keine Störungsmeldungen für unser Sendegebiet. Ihnen allen eine gute Fahrt.
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1: Mit Herbert Wilde am Mikrofon. Ich grüße Sie recht herzlich Ihnen einen schönen Sonntagabend. Bei uns geht es gleich hier noch einmal in die Welt der Technik mit Oliver Heinze und den Technik-News.

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1: In den nächsten Minuten gibt es hier bei Radio Erzgebirge RSA Neues aus der Welt der Technik mit Oliver Heinze und den Techniktipps.
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3: Einfach mal abschalten. Dafür ist der Urlaub natürlich die beste Zeit des Jahres. Aber egal, ob man nun verreist, sich am Baggersee oder auf Balkonien entspannt, man sollte niemals unvorsichtig werden und seine Mobilgeräte zu sorglos nutzen, wenn man ins Internet geht. Denn das könnte gefährlich werden. Helke Michael berichtet.
4: Viele Kriminelle reiben sich die Hände, wenn wir uns im Urlaub mit unseren Mobilgeräten erholen und an nichts Böses denken.
5: Das spielt natürlich Dieben in die Hände, die es auf Smartphones und Tablets abgesehen haben, um die dann weiterzuverkaufen. Noch viel wertvoller sind allerdings die Daten auf den leider immer noch oft viel zu schlecht gesicherten Geräten. Denn selbst wenn Kriminelle mal die Daten nicht weiterverkaufen, hat man selber immer noch das Problem, dass die Daten, die auf dem Gerät gespeichert waren, für einen selber erstmal weg sind und das im schlimmsten Fall auch unwiederbringlich.
4: So der G-Data-IT-Sicherheitsexperte Tim Berghoff. Zum einen empfiehlt er, Apps und Betriebssystem regelmäßig abzudaten, um Datenklau zu erschweren.
5: Zum anderen empfehle ich, eine effektive und umfassende Sicherheitslösung zu installieren, wie zum Beispiel die G-Data Mobile Internet Security. Mit der kann man darüber hinaus auch sein Mobilgerät orten und sperren, falls es doch mal gestohlen werden sollte.
4: Außerdem sollte man öffentliches WLAN in Flughäfen, Bahnhöfen, Hotels und an anderen Orten möglichst meiden. Denn persönliche Passwörter für E-Mail-Postfächer, fürs Online-Banking oder für soziale Netzwerke wandern dort oft schnell in falsche Hände, wenn man nicht aufpasst.
5: Kriminelle können nämlich hier einen eigenen, bösartigen Hotspot aufsetzen und dann Teile des Datenverkehrs mitlesen. Öffentliches WLAN deshalb bitte nur zusammen mit einer VPN-Verbindung nutzen, denn da werden die Daten zusätzlich verschlüsselt übertragen, sodass Dritte auf keinen Fall mitlesen können. Aber selbst mit einem VPN würde ich aus Sicherheitsgründen im Urlaub immer noch aufs Online-Banking verzichten und das eher machen, wenn ich wieder zu Hause bin.
4: Ein weiterer Tipp ist, vorm Urlaub unbedingt eine Sicherheitskopie von allen auf den Mobilgeräten gespeicherten Daten machen.
5: Und zwar in einer Cloud oder auf einem USB-Stick. Auf so einem USB-Stick kann man übrigens auch noch abfotografierte oder eingescannte Dokumente, wie zum Beispiel Reisepässe oder Ausweise, Flugtickets, Buchungsunterlagen oder Impfpässe draufpacken. Aber natürlich so, dass nicht jeder sofort drankommt.
3: Mehr Tipps für ein sicheres Surfen im Urlaub gibt's kompakt und verständlich aufbereitet online unter gdata.de.
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0: Das Wetter bis morgen.
2: Wechselnd bewölkt und niederschlagsfrei, so geht der Sonntag im Erzgebirge zu Ende. Am Abend und in der Nacht zunehmend mehr Wolkenlücken und trocken. Die Luft kühlt sich dann auf Werte zwischen 12 und 8 Grad ab und der Wind weht dazu schwach aus Südwest. Morgen zum Starten die neue Woche, wechselnd bewölkt und niederschlagsfrei. Dazu gibt es Tageshöchsttemperaturen mit Werten zwischen 19 und 25 Grad in der Region. Und noch die Aussichten für die kommenden Tage. Am Dienstag und auch am Mittwoch mehr Wolken als Sonne. Örtlich können sich dann auch erneut einzelne Schauer und Gewitter bilden. Insgesamt wird es etwas kühler.
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2: Der aktuelle Verkehrsservice hier bei Radio Erzgebirge RSA. Derzeit keine Störungsmeldungen für unser Sendegebiet. Ihnen allen eine gute Fahrt.
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1: Jetzt gibt es hier bei Radio Erzgebirge RSA wieder das Neueste aus der Welt der Technik mit Oliver Heinze und den Technik-News.
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3: Die Bundesregierung will die Abwehr von Cyberangriffen deutlich stärken. Das Kabinett hat dazu einen Gesetzentwurf beschlossen. So sollen Behörden wie zum Beispiel Polizei und BKA mehr Befugnisse bekommen. Bundesinnenminister Dobrindt.
4: Wir stellen fest, dass wir zunehmend professionellen Angriffen ausgesetzt sind, die auch ein wesentlicher Teil der hybriden Bedrohungen darstellen.
3: Cyberangriffe würden zur Spionage eingesetzt, aber auch um unsere Gesellschaft zu destabilisieren, so der CSU-Politiker. Wegen illegaler Produkte hat die EU-Kommission eine Strafe in Höhe von 200 Millionen Euro gegen den chinesischen Online-Marktplatz Temu verhängt. Die Brüsseler Behörde teilte mit, dass das Unternehmen Risiken und Schäden für Verbraucher nicht ordentlich bewertet habe. Verbraucher in der EU stießen bei Temu mit hoher Wahrscheinlichkeit auf illegale Artikel. Und tippen, wetten, mitfiebern. Die vom 11. Juni bis zum 19. Juli in den USA, Kanada und Mexiko stattfindende Fußball-WM wird mal wieder Millionen Deutsche in ihren Bann ziehen. Vom Radio oder Fernseher, in organisierten Tippspielen oder auch in Online-Wettbüros, wo man beispielsweise längst Geld darauf setzen kann, wer Weltmeister, Torschützenkönig oder bereits in der Vorrunde ausscheiden wird. Und das Beste? In Deutschland sind Sportwettengewinne für Privatpersonen grundsätzlich steuerfrei, sagt Steffen Gall von der Vereinigten Lohnsteuerhilfe, kurz VLH.
5: Und zwar unabhängig von der Höhe. Es spielt auch keine Rolle, ob die Wetten online oder vor Ort in einem Wettbüro platziert wurden. Das gilt übrigens nicht nur für Fußballwetten, sondern auch für Wetten auf andere Sportarten oder Pferderennen. Sämtliche Gewinne aus solchen Wetten müssen nicht versteuert und auch nicht in der Steuererklärung angegeben werden.
3: Selbst wer in seiner Freizeit Sportwetten regelmäßig und auch in größerem Umfang als Hobby betreibt, muss in der Regel keine Einkommensteuer auf seine Gewinne zahlen.
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1: Das war der Sonntag hier bei Radio Erzgebirge RSA. Gleich geht es weiter mit den Kollegen von RSA aus Leipzig. Ich bin Herbert Wilde. Ihnen allen noch einen entspannten Sonntagabend und dann morgen einen guten Start in die neue Arbeitswoche.

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1: Hallo zusammen, hier ist wieder Frank Fleming mit der Musikkiste und in der heutigen Ausgabe möchte ich mich ein wenig mit dem Ostrock in den 1990er Jahren beschäftigen. Bekanntlich brach ab 1990 nicht nur das politische und wirtschaftliche System des ehemaligen Ostblocks, sondern auch das Interesse des Publikums an der Musik ihrer alten Helden zusammen. Schaut man in die Liste der internationalen Chartplatzierungen, tauchen in den 90er Jahren von den alten Namen nur noch Veronika Fischer, Inka, Wolfgang Ziegler und Zilli und auch nur für kurze Zeit auf den hinteren Plätzen der Charts auf. Sogar Keimzeits Nachwendehit Kling Klang sucht man vergeblich. Ende der 90er änderte sich das Bild dann glücklicherweise wieder. Auf die Frage, was denn nun aus unseren alten Helden der ersten und zweiten Generation geworden ist, fällt auf, dass sich einerseits eine Reihe von Bands nur noch auf ihren alten Erfolgen ausruhten und gewissermaßen als Schatten ihrer selbst durch die Lande zogen. Andererseits gab es jedoch einige wenige Bands, die den Mut und auch den Antrieb hatten, mit neuen Produktionen an den Start zu gehen und sich dem zumindest nationalen Wettbewerb zu stellen. Mit ihnen wollen wir uns in der heutigen Sendung über die erste Nachwendedekade näher befassen. Los geht's mit André Herzberg von Pankow, der bereits 1991 das auch heute noch nur auf einer LP erhältliche gleichnamige Debütalbum beim ersten privaten ostdeutschen Label K&P Music herausbrachte und die Befindlichkeit der meisten Hiergebliebenen auf den Punkt bringt. Wir hören André Herzberg mit Das Kiefernlied.

Wie wir heute wissen, war die Stasi überall. Und so hatten die meisten Profibands wenigstens einen informellen Mitarbeiter auch in ihren Reihen. Bei der Band Pango war es der Gitarrist, was André Herzberg schwer zu schaffen machte. Und er einige Jahre brauchte, bis es zur Aussöhnung und seinem Wiedereinstieg zum dritten Nachwende-Panko-Album Am Rande vom Wahnsinn 1997 kam. Keine Aussöhnung gab es zwischen Dirk Michaelis und seinem Ex-Bandchef IM und Keyboarder bei der Band Karussell. Michaelis widerstand bis zum heutigen Tag allen Rekrutierungsversuchen und legte in den letzten 30 Jahren solistisch wirklich hörenswerte Neuproduktionen vor. Hören wir nun das überragende und leider ebenso fast unbekannte Es liegt in der Luft von seinem 92er-Album Rock-Chansons.

Seit 2000 gehen die in der heutigen Sendung vorgestellten Sänger André Herzberg und Dirk Michaelis zusammen mit Dirk Zöllner von den Zöllnern regelmäßig als die drei Heiligen auf Tournee. Doch bleiben wir noch ein wenig bei den Künstlern und Bands, die zum Teil bereits vor 1975 aktiv waren und uns auch nach der Wende mit neuen Produktionen beglücken wollten. Genannt seien hierbei zunächst die Rückkehrer Veronika Fischer und Holger Biege, welche gleich nach der Wende vom ostdeutschen Publikum euphorisch empfangen und gefeiert wurden. Neu in Vronis Programm war ab 1993 der nachfolgende Song, komponiert von Franz Bartsch, getextet von Kurt Demmler. Es ist ein wehmütiges Lied, welches die Befindlichkeit der meisten hier gebliebenen 3 Jahre nach der Wende widerspiegelt. Hier also Veronika Fischer mit »Es war ein Land«.

0: Zu den Rückkehrern nach der Wende zählt natürlich auch die Klaus-Renft-Kombo. Glaubt man den Schilderungen der zahlreich erschienenen Literatur über Klaus Renft und dessen Kombo, drängt sich der Eindruck auf, als sei die Band bis zu ihrem Verbot 1975, aber auch nach ihrem Neustart 1990 eine echte Chaotentruppe gewesen. Alkohol, organisatorische Missstände, verletzte Eitelkeiten, Streit um Geld, Streit um die musikalische Ausrichtung und vieles andere mehr. So drehte sich das Personenkarussell nach 1990 recht heftig. Zeitweise tourten sogar zwei verschiedene Renft-Bands durch die Lande. Doch bleiben wir bei den Fakten. Ex-Tomaner und Keyboarder Christian Kunert, der zusammen mit Gerulf Panach, dem Texter, im Westen recht erfolgreich Folk und Blues spielte, blieb der Band bis Panachs Tod 1998 fern. Auch Gitarrist Cäsar stieg nicht wieder ein. Der machte mit seiner eigenen Band unter verschiedenen Namen weiter und veröffentlichte neben zahlreichen Remakes und Best-of-Platten drei wirklich neue CDs. 1995 die CD Cäsar, 1996 die zweite und 2005 Zeitlos. Während der Als ob nichts gewesen wäre Tour von 1997-98 steht Cäsar dann doch noch einmal zusammen mit den alten Renft-Musikern Christian Kunert, Jochen Hohl, Klaus Renft sowie Christiane Ufholz auf der Bühne. Doch hören wir nun von einem der ersten Renft-Konzerte nach der Wiedervereinigung den einst verbotenen Titel über sogenannte Republikflucht. Wir hören die Rockballade vom kleinen Otto.
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Ihr hört Franks Musikkiste und heute beschäftigen wir uns mit Bands nach der Wende in der ersten Dekade von 1990 bis 2000. Erst 1999, also 24 Jahre nach dem berüchtigten Renftverbot, erschien dann endlich eine komplett neue Studioproduktion. Auf dem Cover Büchsenbier, Musikerhände, eine Schachtel F6, ein voller Aschenbecher. Christian Kunert ist wieder mit an Bord und liefert den größten Teil der Kompositionen und Texte. Thomas Schoppe alias Monster fehlt. Der tourt als Monsters Renft mit anderen Mitstreitern durch die Lande. Die Platte selbst wirkt auf mich leider skurril und uninspiriert. Und man darf sich schon mal fragen, wo denn das Rebellische und das Unangepasste der alten Klaus-Renft-Kombo geblieben ist. Chance leider vertan. Die in den Jahren 2001 bis 2007 eingespielte und im Jahr 2008 erscheinende letzte Renft-CD heißt Abschied und Weitergehen und überzeugt leider ebenso wenig. Mittlerweile sind fast alle ehemaligen Renft-Mitglieder verstorben. Als einziger noch aktiver Musiker tourt auch heute noch Monsters Renft durch die Lande. Und das mit dem ehemaligen Pudis-Bassisten Peter Rasym. Womit wir also bei den 1989 offiziell aufgelösten und 1993 neu startenden Pudis angelangt wären. Im Gegensatz zu Renft gestaltet sich deren Karriere bis zur Jahrtausendwende wesentlich erfolgreicher und vor allem produktiver. Beim folgenden Song werden dann auch gleich mal alle wichtigen Ereignisse vor und nach der Wende textlich von Sänger Maschine zum Vortrag gebracht. Spitzt also eure Ohren, hier sind die Pudis mit Hip Hip Hurra!

0: Das war's für heute in Franks Musikkiste, einem kleinen Ausschnitt von Musik aus der Nachwendezeit. Ein weiteres Special mit Ostrock aus den 2000er Jahren ist in Vorbereitung. Euch allen eine gute Zeit. Bis bald, euer Frank.
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3: Auf der Suche nach dem Sinn des Lebens bieten sich viele Türen an. Wer immer nur versucht, sich alle Türen offen zu halten, verbringt sein Leben auf dem Flur. Von einem wegweisenden Erlebnis berichtet Gerhard Mayer, der Altbischof von Württemberg, in seinen jetzt erschienenen Lebenserinnerungen. In seinen Kindheitstagen lebte er in Ulm. Schon als kleiner Junge war er begeistert von Landkarten und verfolgt anhand der Radiomeldungen den Anflug der feindlichen Bomber auf der Karte. Am Abend des 17. Dezember 1944 hörte er, dass die Bomber im Anflug auf Ulm sind. Er rannte als erster aus der Wohnung hin zum Kellereingang. Blitzschnell war der Keller voll. Die Tür wurde geschlossen. Nebenan brannte schon ein Stück der Altstadt. Das Haus bebte, Putz fiel runter, dann Totenstille. Ein unheimliches Gefühl. Murmeln begann sich zu regen. Auch als Siebenjähriger hörte er die innere Frage: Wie kommen wir hier raus? Dann ein lauter Schrei im Dunkeln: Hier ist die Tür, kommt raus. In der Bibel steht ein Wort von Jesus, wo er sagt: Ich bin die Tür. Wenn Gerhard Mayer heute das Wort "Ich bin die Tür" hört, dann steht ihm sofort diese Situation vom Bombenkeller vor Augen. In der Dunkelheit ist Jesus die Tür zum Licht. Das will er damit sagen. In der Verzweiflung ist Jesus die Tür zur Hoffnung. Im Sterben ist Jesus die Tür zum Leben. Wenn Jesus sagt, ich bin die Tür, dann gilt das auch noch heute. Ein Menschenkind muss, im Bilde gesprochen, nur hindurchgehen.
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1: Jawohl.

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